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3: Schönen guten Morgen zur Wochenmitte. Neben viel Kaffee hilft zum Munterwerden auch gute Musik. Und die bekommen Sie natürlich hier. Das ist der Feelgood Sound für Österreich. Schönen Mittwoch.

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2: Guten Morgen, falls Sie gestern die letzten Achtelfinalspiele der WM verfolgt haben und deshalb vielleicht ein bisschen kürzer geschlafen haben, kein Problem, wir kümmern uns gemeinsam ums Wachwerden. Das ist der Feelgood Sound für Österreich. Schönen Mittwoch.

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1: Einen wunderschönen guten Morgen. Egal ob im Auto, im Büro oder noch schnell am Frühstücken, hier gibt's die Good Vibes, die Sie zum Start in den Tag brauchen. Schönen Mittwoch.

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0: Wofür gebe ich nur mein Urlaubsgeld aus? Diese Frage stelle ich mir jedes Jahr. Und heuer, da war die Antwort zum Glück eine leichte. Ich ziehe nämlich in ein paar Wochen um und brauche dringend neue Möbel. Was ist es aber bei euch? Lukas aus Fiale 2122 in der Heinrich-von-Buhl-Gasse in Wien. Was hast denn du mit deinem Urlaubsgeld gemacht?
1: Das Letzte, was ich mir gegönnt habe für das Urlaubsgeld, war eine All-Inclusive-Reise nach London, nach Großbritannien.
0: Sehr cool. Und was hast du da dann so gemacht?
1: Verschiedene Sightseeing-Touren quer durch London. Die waren super interessant, aber auch so vom Stadtbild über Museen und die ganze Kulinarik, also Essen, Trinken und so weiter und so fort.
0: Fein, das klingt nach einem echt guten Mix aus ein bisschen Kultur und ein bisschen Spaß. Lukas, hast du vielleicht auch einen Musikwunsch noch für mich?
1: Ja, ich würde mir gerne wünschen Stayin' Alive.
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3: Schönen guten Morgen zur Wochenmitte. Neben viel Kaffee hilft zum Munterwerden auch gute Musik. Und die bekommen Sie natürlich hier. Das ist der Feel Good Sound für Österreich. Schönen Mittwoch.

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2: Einen wunderschönen guten Morgen, egal ob im Auto, im Büro oder noch schnell am Frühstücken. Hier gibt's die Good Vibes, die Sie zum Start in den Tag brauchen. Schönen Mittwoch.

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0: 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Guten Morgen auf Your Live. Marina Hanna hier. Wir starten heute gemeinsam rein in einen Tag voller guter Musik. Wham mit Club Tropicana gibt's gleich in der Your Live Summertime. Genauso wie eine Stunde Your Live Lifestyle Check nach dem Wetter.
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0: Jetzt am Vormittag überwiegen überall die Wolken und es kann hier und da etwas regnen. Im Laufe des Tages verlagern sich die Schauer dann in die Berge und oberhalb und entlang der Donau kommt dann die Sonne raus. Dazu gibt es heute einen recht starken Wind bei maximalen 28 bis knapp über 30 Grad.
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0: Kurz vorm Urlaub passiert bei uns allen das Gleiche. Der Koffer ist eigentlich schon voll und trotzdem kommt noch schnell irgendwas rein. Weil es einfach Dinge gibt, bei denen wir uns denken, ohne das sicher nicht. Das kleine blaue Handtuch, Desinfektionsmittel, eine zweite Geldbörse. Wir haben unsere Jö-Live-Hörer und Hörerinnen danach gefragt, was ist es bei Ihnen?
1: Also ich nehme immer einen eigenen Polster mit, weil ich habe sehr besondere Schlafgewohnheiten und wenn der nicht dabei ist, dann kann ich nicht ruhig entspannen und deshalb muss der Polster immer mit dabei sein. Das ist so ein kleines Federpolster, ist aber doch relativ hart und ist einfach genau für mich gemacht, sodass ich gemütlich schlafen kann.
2: Mein wichtigster Gegenstand in meinem Koffer ist die Sonnencreme, weil ein Sonnenbrand ist erstens kein schönes Souvenir und die Sonnencreme ist meistens sehr, sehr teuer, wenn man sie direkt vor Ort kauft. Und ich bin ein Gewohnheitstier, ich habe immer dieselbe Sonnencreme und die gibt es meistens dann im Ausland nicht.
0: Wie ist so schön, gute Vorbereitung ist alles.
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0: Endlich ist sie wieder da. Diese ganz besondere Leichtigkeit, die der Sommer mit sich bringt. Genau die richtige Zeit für ein paar gute Vibes und ein bisschen Spaß am Mikro. Ich habe mir Sängerin Mattea geschnappt für einen Sommer-Word-Rap. Mattea, Sommer bedeutet für mich
1: Freiheitsgefühl.
0: Wenn ich ein Sommerdrink wäre, dann wäre ich
1: ein Basil Smash.
0: Gute Wahl. Mein Lieblingsplatz im Sommer ist
1: das Meer, egal wo.
0: Mein Must-Have im Sommer ist
1: Sonnencreme.
0: Mein absolutes Sommerlieblingsessen ist
1: Wassermelonen-Feta-Salat.
0: Mein Sommer-Highlight dieses Jahr ist
1: auf jeden Fall mein Urlaub mit meiner Family.
0: Und mein Lieblings-Sommersong ist
1: Midnight Sun von Sarah Larsson.
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0: Draußen ist heute eher wolkig, dafür scheint aber hier in der ULF Summertime die Sonne umso stärker. Super High und Nika bringen die Playlist gleich zum Strahlen nach einem kurzen Blick aufs Wetter.
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0: Die Wolken, die überwiegen jetzt am Vormittag und bringen hier und da einige Schauer mit. Im Lauf des Tages verlagert sich der Regen dann in die Berge, dann kann es entlang der Donau und oberhalb davon recht sonnig werden. Die Temperaturen, die bewegen sich heute maximal zwischen 28 und knapp über 30 Grad.
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0: Hi, Marina Hanna hier für Sie im Studio. Ich freue mich, dass wir den Tag ein Stück weit miteinander verbringen dürfen. Schönen Mittwoch!

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0: Welchen Wunsch erfüllen Sie sich heuer mit Ihrem Urlaubsgeld?
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0: Vom Urlaubsgeld, da muss immer irgendwas Besonderes her. Zum Beispiel ein Urlaub voller schöner Jön-Momente am Strand mit den Liebsten oder irgendeine andere coole Anschaffung. Jön-Live-Hörerin Marie, was ist denn dein Jön-Moment, den du dir heuer mit deinem Urlaubsgeld erfüllt hast?
2: Jön-Moment, auf jeden Fall mehr Urlaubsgeld. Ich habe so lange drauf gewartet, dass ich mir endlich eine Klimaanlage kaufen kann für meine Wohnung, weil ich habe eine Dachgeschosswohnung und es hat einfach mein Leben verändert und dafür ist das Urlaubsgeld draufgegangen und ich finde, gut investiert.
0: Auf jeden Fall gut investiert. Ich meine, das sehen wir spätestens nach der letzten Hitzewelle. Wie schaut's denn bei Ihnen aus? Welchen Jön-Moment haben Sie sich mit Ihrem Urlaubsgeld erfüllt? Schicken Sie mir da gern eine WhatsApp-Sprachnachricht an die 0664 88 99 0090.
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0: gestern, da waren wir lang wach, um noch die letzten Achtelfinalspiele der WM zu schauen. Vor allem Argentinien-Ägypten war meiner Meinung nach wirklich ein spannendes und wirklich arges Match. Deshalb heute vielleicht ein bisschen müder als sonst. Aber kein Problem, das reißen wir gleich wieder raus mit viel guter Musik. Und ich weiß, Julian Le Play mit Mr. Spielberg, gleich hier auf Your Life. Schönen Mittwoch.
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0: Wenn Sie an den Sommer und an Sommersongs denken, wer kommt Ihnen dann da sofort in den Kopf? Auf jeden Fall Enrique Iglesias, oder? Der macht mit seinem Latino-Pop einfach immer gute Laune. Sube Mela Radio, gleich hier in der YouLive Summertime. Zuerst aber noch ein Blick aus dem Fenster.
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0: Ich hoffe, Sie haben heute früh dran gedacht, den Regenschirm einzupacken, weil jetzt am Vormittag kann es immer wieder ein bisschen tröpfeln. Im Laufe des Tages verziehen sich die Wolken und Schauer dann in die Berge und überall sonst kommt ein bisschen die Sonne raus. Dazu heute maximal 28 bis knapp über 30 Grad.
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0: Eine Stunde YoLive Topfgeflüster gibt's jetzt für Sie und da haben sich meine Kolleginnen einen Trend angeschaut, der gerade einfach überall auf Social Media ist.
3: Protein ist gerade so ein bisschen der Star unter den Foodtrends. Kollegin Julia Mannhardt probiert gerade ein paar neue Proteinrezepte für Sie durch.
4: Ja, und das macht wirklich Spaß, weil es funktioniert auch ganz, ganz easy. Man kann altbewährte Rezepte einfach mit Proteinen pimpen oder man probiert auch einfach mal was ganz was Neues.
3: Was war bisher dein liebstes Proteinrezept?
4: Ich war zum Beispiel sehr begeistert von dem Zitronen-Mohn-Cheesecake.
3: Das klingt nach Sommer in Kuchenform. Wie machst du denn?
4: Eigentlich wirklich easy. Also man gibt einfach nur Cottage Cheese mit griechischem Joghurt, Eiern und ein bisschen Mehl in einen Mixer rein. Wer will, kann das Ganze dann noch süßen mit Honig oder Ahornsirup und dann kommt noch der Saft von einer Zitrone und ein bisschen was von der Schale mit rein. Das Ganze dann mixen, bis es schön cremig ist und dann noch Chiasamen und Mohn rein. Dreiviertel Stunde in den Ofen, ab damit in den Kühlschrank und fertig. Schmeckt wirklich super frisch.

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1: Pikante Muffins backen wir heute fürs Picknick am Lieblingsplatzerl. Und zwar Shakshuka-Blätterteig-Cups. Mischen Sie dafür geröstete Paprika mit Tomaten, gut würzen, leicht durchpürieren, so dass noch Stücke übrig bleiben. Und dann ein Muffinblech nehmen, in jede Mulde zwei Blätterteig-Quadrate versetzt übereinander in die Förmchen geben. Vorsichtig andrücken an den Rand und auf den Boden und außen überstehen lassen. Jetzt zur Hälfte mit der Gemüsemasse füllen, ein rohes Ei drüber schlagen und circa 20 Minuten lang bei 200 Grad backen. Drüber kommen Salz, Sesam und frische Kräuter. Fertig.
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1: Die sind ein bisschen heikel zu transportieren mit dem Ei obendrauf. Mein Tipp deshalb, einfach gleich im Muffinblech abkühlen lassen und dann mit dem ganzen Blech mitnehmen. Noch eine Schicht Alufolie ganz locker oben drüber wickeln. Ganz oben im Picknickkorb kann so nichts passieren und die Muffins kommen heil ans Ziel.
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0: Wenn ich sag Sommer, woran denken Sie als erstes? 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Also in Sachen Genuss ist es sicher Antwort 3, richtig? Wer kann, der grillt. Und zwar sogar die Nachspeise.
1: Vor allem nach so einem langen und schönen, sattmachen Grillenabend habe ich einen Geheimtipp. Man nimmt Marshmallows, röstet sie eben über dem Grill, nimmt dann Kekse, packt diesen Marshmallow dazwischen und man hat eine herrliche Nachspeise. Und wenn man es noch ein bisschen süßer mag, kann man sogar Karamellsoße oder auch Erdbeeren drüber geben. Das schmeckt herrlich.
0: Ja, hilft nichts. Müssen wir jetzt ausprobieren. Das klingt super gut.
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0: laut unserer Musikredaktion der beste Sommersong aller Zeiten. Mysterious Girl, gleich hier in der YoLive Summertime. Zuerst aber noch kurz zum Wetter.
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0: Am Nachmittag ziehen immer wieder Wolken durch und bringen teils gewittrige Schauer mit sich. Am kräftigsten sind die von Kufstein bis Eisenstadt. Sonst weitgehend trocken, rund um die Alpen auch ein bisschen sonnig und die Temperaturen, die liegen heute zwischen 19 und 31 Grad.
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0: Ab geht's in die Mittagspause mit Ihnen. Ich bin Marina Hanna und ich bin auch beim Essen und kurz runterkommen jetzt zum Mittag für Sie da. Mahlzeit und schöne

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0: Gestern ist das Achtelfinale der WM zu Ende gegangen und da haben sich Belgien, Argentinien und die Schweiz noch ins Viertelfinale reinkatapultiert. Das geht ja morgen los und da tun wir uns jetzt schon mal einstimmen drauf, und zwar mit der one and only Shakira. Die Queen der WM-Songs, die gibt's gleich in der YoLive Summertime nach einem Blick auf die Wetterkarte.
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0: Wolken und teils gewitterige Schauer stehen jetzt am Nachmittag am Programm. Nass ist es vor allem zwischen Kufstein und Eisenstadt. Rund um die Alpen, da ist ein bisschen Sonnenschein möglich. Dazu gibt's heute einen recht starken Wind und Temperaturen zwischen 19 und 31 Grad.
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0: Nach dem Mittagessen gönnen wir uns jetzt ein kleines Dessert, ein bisschen Schoki oder so, und dazu eine gute Portion nice Musik. Das ist der Feelgood Sound für Österreich. Schönen Mittwoch!

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0: Punkt 14 Uhr, die erste Tageshälfte, die haben wir hinter uns. Der Magen, der ist voll. Und jetzt stellt sich dann so langsam das berühmt-berüchtigte Nachmittagstief ein. Da müssen wir jetzt gleich mit voller Wucht dagegenhalten. Und das geht am besten mit Jason Derulo's Savage Love. Gleich hier in der You Live Summertime mit dabei, nach dem Wetter.
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0: Wolkig und nass geht's durch den Nachmittag. Dazu mischt sich heute ein recht starker Wind. In den Bergen sind es teilweise sogar Sturmböen. Morgen Donnerstag gibt's dann aber zum Glück wieder mehr Sonnenschein. Und zwar in Vorarlberg, Tirol, Kärnten und im Nordosten. Sonst sind wieder Wolken und auch Regen mit dabei, bei maximalen 31 Grad.
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0: Hi, Marina Hanner hier. Ich helfe Ihnen mit viel Schwung durch den Nachmittag. Viel Spaß jetzt mit Jason Derulo.

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0: Draußen ist heute irgendwie eher Anfang Herbst, aber hier drin bei uns, da ist auf jeden Fall Hochsommer. Adios Lepido, que si me muero. Adios Lepido, holt uns gleich Urlaub, Strand und Sonne zu uns in die Arbeit in der YoLive Summertime. Zuerst aber noch kurz ein Blick aufs Wetter.
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0: Nass und wolkig ist der Mittwochnachmittag. Dazu heute auch recht starker Wind und in den Bergen teils auch Sturmböen. Morgen Donnerstag dürfen wir uns dann auf ein bisschen mehr Sonne freuen. Vor allem Vorarlberg, Tirol und Kärnten. Sonst eher wolkig mit ein bisschen Regen bei maximalen 31 Grad.
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0: Die nächsten paar Minuten wird jetzt mal kurz abgeschaltet und entspannt mit dem Feel-Good-Sound für Österreich. Ich bin Marina Hanna und wünsche einen schön entspannten Nachmittag.

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0: 16 Uhr, Zeit für einen letzten Kaffee heute noch. Jetzt geht's gerade noch so, damit Sie am Abend noch trotzdem gut schlafen können. Als Snack dazu habe ich für Sie eine Scheibe Jennifer Lopez. Ain't it funny? Bringt gute Laune in der YouLife Summertime. Und auch eine Stunde YouLife Lifestyle Check dreht sich gleich komplett um den Sommer. Auch wenn es draußen gerade nicht ganz so sommerlich ist irgendwie.
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0: Es ist eher wolkig und regnerisch heute. Nur höchstens rund um die Alpen geht's sonnig in den Abend. Über Nacht klingen die Schauer dann fast überall ab und auch der starke Wind lässt etwas nach. Morgen Donnerstag wird auf jeden Fall sonniger als heute. Zeitweise sind aber auch da Wolken und Regen mit dabei. Die Temperaturen steigen auf höchstens 31 Grad.
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0: Jetzt im Sommer zieht's uns alle raus zum Sonnetanken und da ist wichtig, dass wir uns immer schön einschmieren mit Sonnencreme, weil wir haben ja alle keine Lust auf Sonnenbrand. Bei der Wahl der Sonnencreme, da müssen wir aber ein paar Dinge beachten, hat mir Hautpflegeexpertin Barbara Ulreich erklärt.
3: Wichtig ist ein breiter Schutz vor UVA und UVB-Strahlen. Das steht meist direkt auf der Verpackung drauf. Die Creme sollte auf jeden Fall zum Hauttyp passen. Zusätzlich ist auch ganz wichtig, auf die Inhaltsstoffe natürlich auch zu achten und auch, ob es vielleicht auch pflegende Inhaltsstoffe wie Aloe Vera oder Vitamin E drinnen sind in der Sonnencreme.
0: Einerseits gut geschützt und dann aber auch noch schön strahlende und gepflegte Haut. So gefällt mir das.

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0: Kurz vorm Urlaub passiert bei uns allen das Gleiche. Der Koffer ist eigentlich schon voll und trotzdem kommt noch schnell irgendwas rein. Weil es einfach Dinge gibt, bei denen wir uns denken, ohne das sicher nicht. Das kleine blaue Handtuch, Desinfektionsmittel, eine zweite Geldbörse. Wir haben unsere YouLive-Hörer und Hörerinnen danach gefragt, was ist es bei Ihnen?
1: Also ich nehme immer einen eigenen Polster mit, weil ich habe sehr besondere Schlafgewohnheiten und wenn der nicht dabei ist, dann kann ich nicht ruhig entspannen und deshalb muss der Polster immer mit dabei sein. Das ist so ein kleines Federpolster, ist aber doch relativ hart und ist einfach genau für mich gemacht, sodass ich gemütlich schlafen kann.
2: Mein wichtigster Gegenstand in meinem Koffer ist die Sonnencreme, weil ein Sonnenbrand ist erstens kein schönes Souvenir und die Sonnencreme ist meistens sehr, sehr teuer, wenn man sie direkt vor Ort kauft. Und ich bin ein Gewohnheitstier, ich habe immer dieselbe Sonnencreme und die gibt es meistens dann im Ausland nicht.
0: Wie heißt so schön? Gute Vorbereitung ist alles.
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0: Endlich ist sie wieder da. Diese ganz besondere Leichtigkeit, die der Sommer mit sich bringt. Genau die richtige Zeit für ein paar gute Vibes und ein bisschen Spaß am Mikro. Ich habe mir Sängerin Mattea geschnappt für einen Sommer-Wordrap. Mattea, Sommer bedeutet für mich
1: Freiheitsgefühl.
0: Wenn ich ein Sommerdrink wäre, dann wäre ich
1: ein Basil Smash.
0: Gute Wahl. Mein Lieblingsplatz im Sommer ist
1: das Meer, egal wo.
0: Mein Must-Have im Sommer ist
1: Sonnencreme.
0: Mein absolutes Sommerlieblingsessen ist
1: Wassermelonen-Feta-Salat.
0: Mein Sommer-Highlight dieses Jahr ist
1: auf jeden Fall mein Urlaub mit meiner Family.
0: Und mein Lieblings-Sommersong ist
1: Midnight Sun von Sarah Larsson.
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0: Wer Feierabend ruft, am Heimweg im Auto begleitet sie gleich eine Stunde lang das Jö-Live-Topfgeflüster. Außerdem gleich mit dabei Alvaro Soler mit Sophia, sorgt für ein bisschen Sommerstimmung an diesem eher trüben Julitag.
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0: Jetzt am Abend ziehen immer wieder einzelne, teilweise auch kräftige Regenschauer durch. Über Nacht klingen die dann aber fast überall ab und auch der Wind lässt nach. Morgen Donnerstag dann mehr Sonnenschein. In Vorarlberg, Tirol, Kärnten scheint oft die Sonne. Sonst sind zeitweise einige Wolken und auch wieder ein paar Tröpfel Regen mit dabei. Trotzdem gehen sich bis zu 31 Grad aus.
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3: Protein ist gerade so ein bisschen der Star unter den Foodtrends. Kollegin Julia Mannhardt probiert gerade ein paar neue Proteinrezepte für sie durch.
4: Ja, und das macht wirklich Spaß, weil es funktioniert auch ganz, ganz easy. Man kann altbewährte Rezepte einfach mit Proteinen pimpen oder man probiert auch einfach mal was ganz was Neues.
3: Was war bisher dein liebstes Proteinrezept?
4: Ich war zum Beispiel sehr begeistert von dem Zitronen-Mohn-Cheesecake.
3: Das klingt nach Sommer in Kuchenform. Wie machst du denn?
4: Eigentlich wirklich easy. Also man gibt einfach nur Cottage-Cheese mit griechischem Joghurt, Eiern und ein bisschen Mehl in einen Mixer rein. Wer will, kann das Ganze dann noch süßen mit Honig oder Ahornsirup und dann kommt noch der Saft von einer Zitrone und ein bisschen was von der Schale mit rein. Das Ganze dann mixen, bis es schön cremig ist und dann noch Chiasamen und Mohn rein. Dreiviertel Stunde in den Ofen, ab damit in den Kühlschrank und fertig. Schmeckt wirklich super frisch.

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1: Pikante Muffins backen wir heute fürs Picknick am Lieblingsplatzerl. Und zwar Shakshuka-Blätterteig-Cups. Mischen Sie dafür geröstete Paprika mit Tomaten, gut würzen, leicht durchpürieren, so dass noch Stücke übrig bleiben. Und dann ein Muffinblech nehmen, in jede Mulde zwei Blätterteig-Quadrate versetzt übereinander in die Förmchen geben, vorsichtig andrücken an den Rand und auf den Boden und außen überstehen lassen. Jetzt zur Hälfte mit der Gemüsemasse füllen, ein rohes Ei drüber schlagen und circa 20 Minuten lang bei 200 Grad backen. Drüber kommen Salz, Sesam und frische Kräuter. Fertig.
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1: Die sind ein bisschen heikel zu transportieren mit dem Ei obendrauf. Mein Tipp deshalb, einfach gleich im Muffinblech abkühlen lassen und dann mit dem ganzen Blech mitnehmen. Noch eine Schicht Alufolie ganz locker oben drüber wickeln. Ganz oben im Picknickkorb kann so nichts passieren und die Muffins kommen heil ans Ziel.
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0: Wenn ich sag Sommer, woran denken Sie als erstes? Bunte Sonnenschirme vielleicht, kalte Drinks oder ist es die gemütliche Grillerei am Abend, wenn es schon wieder ein bisschen kühler ist draußen im Garten? Also in Sachen Genuss ist es sicher Antwort 3, richtig? Wer kann, der grillt. Und zwar sogar die Nachspeise.
1: Vor allem nach so einem langen und schönen, sattmachen Grillenabend habe ich einen Geheimtipp. Man nimmt Marshmallows, röstet sie eben über dem Grill, nimmt dann Kekse, packt diesen Marshmallow dazwischen und man hat eine herrliche Nachspeise. Und wenn man es noch ein bisschen süßer mag, kann man sogar Karamellsoße oder auch Erdbeeren drüber geben. Das schmeckt herrlich.
0: Ja, hilft nichts. Müssen wir jetzt ausprobieren. Das klingt super gut.
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0: FIFA Feierabend und den läuten wir gleich feierlich ein mit Marc Anthony. I need to know im YoLive Feierabend in der Summertime. Davor schauen wir aber noch, wie es wettertechnisch ausschaut heute Morgen.
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0: Heute ziehen auch immer wieder einzelne, teilweise auch kräftige Regenschauer durch. Über Nacht klingen die dann aber fast überall ab. Morgen Donnerstag gibt's dann mehr Sonnenschein, zum Beispiel in Vorarlberg, Tirol und Kärnten. Sonst sind zeitweise einige Wolken und auch wieder ein paar Tröpfel Regen mit dabei. Trotzdem bis zu 31 Grad morgen.
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0: Mit dem Regenschirm in der Hand geht's raus aus der Arbeit und ab nach Hause oder vielleicht zu einem netten Afterwork mit Friends heute. Hi, Marina Hanna hier. Ich begleite Sie da gerne am Weg. Schönen Mittwoch Feierabend.

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0: Was wünschen Sie sich gerade ganz besonders?
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0: Vielleicht ja jetzt einen Sommerurlaub am Strand, vielleicht einen Wochenendtrip, vielleicht ja auch nur eine neue Handtasche. Da könnten Sie aber gut Ihr Urlaubsgeld investieren dafür. Wie zum Beispiel Jö-Live-Hörerin Marie. Maria, welchen Jö-Moment hast du dir denn mit deinem Urlaubsgeld erfüllt?
2: Jö-Moment, auf jeden Fall mehr Urlaubsgeld. Ich habe so lange drauf gewartet, dass ich mir endlich eine Klimaanlage kaufen kann für meine Wohnung, weil ich habe eine Dachgeschosswohnung und es hat einfach mein Leben verändert und dafür ist das Urlaubsgeld draufgegangen und ich finde, gut investiert.
0: Ja, jetzt gerade brauchen wir die zwar nicht unbedingt, aber die nächste Hitzewelle, die kommt bestimmt wieder.
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0: Morgen übermorgen noch. Dann haben endlich alle Schülerinnen und Schüler in ganz Österreich Ferien. Der Sommer, der ist so eine Zeit, um lauter schöne Erinnerungen zu schaffen. Und den perfekten Soundtrack dazu, den gibt's hier. Memories von Maroon 5 in der YoLive Summertime. Gibt's gleich. Schönen Mittwochabend.
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0: 19 Uhr, gleich daheim nach einem langen Arbeitstag. Der Tag, der liegt hinter uns und wir kommen jetzt gemeinsam runter. Emery ist gleich mit dabei in ihrem Feierabend nach einem kurzen Wettercheck.
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0: Auch am Abend ist es hier und da noch recht regnerisch. Über Nacht klingt der Regen dann aber fast überall ab. Morgen gibt es dann etwas mehr Sonne wieder. Zeitweise sind aber auch wieder einige Wolken und auch wieder Regen mit dabei. Temperaturtechnisch bewegen wir uns zwischen 22 und 31 Grad.
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0: Time to say goodbye für heute, zumindest für meinen Teil. Marina Hanna hier, ich bin dann mal weg für heute, haben wir hören uns aber morgen wieder versprochen. Ab jetzt übernimmt der Feelgood Sound für Österreich ganz allein. Genießen Sie Ihren Mittwochabend. Baba!

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